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2: Alektorophobie ist die Angst vor Hühnern.
3: Vor Hühnern.
2: Ja, ich hab das. Ich hab das am Wochenende gemerkt. So, ich war beim Kumpel, die haben Hühner zu Hause und der meinte, hier, möchtest du meinen so auf den Arm nehmen? Und ich dachte, was? Hau ab damit. Möchte ich nicht anfassen, das Ding. Irgendwie, weiß ich nicht. Hühner sind mir sehr suspekt. Die gucken so gruselig, der Kopf bewegt sich so komisch. Ja. Und die Augen, irgendwie, weiß ich nicht. Das ist mehr Dino als Vogel. Nee, brauche ich nicht. Irgendwie habe ich Angst vor denen. Wie ist es bei dir?
3: Angst vor Hühnern auf jeden Fall nicht. Die sind voll süß. Ich hätte voll gerne mal so einen Huhn gehabt.
2: Was? Vor was hast du Angst? Schickst du gerne WhatsApp an die 0172 978 3000.
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0: Holly, glaube ich, sagt man. Holly Humberstone am Freitagmorgens 10 vor 6. Was hast du im Kopf? Was schwirrt denn dir da so rum? Hat dich irgendwas wachgehalten? Freust du dich vielleicht auf irgendwas? Vorfreude, beste Freude. Ellie Goulding on my mind. Checken wir gleich nach den News. Was kann ich noch erzählen? Ellie Goulding und nach den News. Und ich habe morgen Geburtstag. Ah, das habe ich on my mind.
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2: Ich bin Peter. Ein Mann soll in Mittelhessen seine Mutter angezündet und getötet haben. Laut Polizei hatte er sich vor der Tat in Hünfelden mit ihr gestritten. Mit im Haus war die 103-jährige Großmutter. Sie wurde schwer verletzt. Der Sohn war erst geflüchtet, wurde dann aber festgenommen. 5 Monate lang steht ab heute rechts des Rheins alles still. Die Bahn startet zwischen Wiesbaden, Koblenz und Troisdorf ihre Megasanierung. Es werden unter anderem 80 Kilometer neue Gleise verlegt, 160 Weichen und neue Stellwerke eingebaut. Als Ersatz sind in der Zeit 150 Busse unterwegs. Die trockenen Sommertage aktuell lassen die Pegel von Flüssen und Seen sinken. Und das kann gefährlich sein, denn da taucht dadurch gerne mal vergessene Weltkriegsmunition auf. Der Kampfmittelräumdienst warnt jetzt und sagt, ungewöhnliche Gegenstände auf keinen Fall anfassen, lieber die Polizei rufen. Frankreich steht im Halbfinale der Fußball-WM. Die Franzosen haben Marokko mit 2:0 besiegt, nach Treffern von Mbappé und Dembélé. Im Halbfinale spielt Frankreich gegen Spanien oder Belgien. Die beiden treffen heute Abend aufeinander. Dein Planet Wetter, heute sonnig, im Norden erst wolkig, aber trocken bis 33 Grad, morgen sonnig bis 35 Grad. 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
0: Da luren wir mal auf die Streets. Achtung, auf der A4, Eisenach Richtung Kirchheim, zwischen Eisenach West und Herleshausen. Da liegen Reifenteile auf der rechten Spur und auch auf der mittleren Spur. Da bitte aufpassen.
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0: Aktuell keine. Hast du was gesehen? Stau, Blitzer, wurscht, egal, her damit.
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0: Ich war ja für Marokko. Ich habe ja für Marokko auch getippt. Bin ja in so einer komischen Tippgruppe hier bei Planet. Da habe ich richtig schön abgelost, ey. Mann!

0: schönen guten Morgen, kurz nach sechs. Ei, an diesem Freitag, ich bin Jella und ich habe mit Fußball nichts zu tun. Hallo, mein Name ist Jella und Fußball ist mir schnurzpiep egal, aber ich liebe natürlich die großen Sachen. WM, EM und was aktuell so abgeht, das liebe ich auch sehr. Er ist einer der krassesten Typen bei der WM. Ich muss versuchen, seinen Namen richtig auszusprechen. Erling Haaland von Norwegen, der Große mit den langen Haaren, der so crazy aussieht und auch so ein bisschen crazy ist. Und der hat jetzt einen Song, unfreiwillig, zusammen mit Kygo. Also das sind erstmal beides Norweger und ich habe irgendwie das Gefühl, die Norweger sind richtig, richtig gut drauf. Kygo, unfassbar erfolgreich, du kennst ja gefühlt jeden Track hier von Planet. Und vor 10 Jahren, da war der Fußballspieler von Norwegen, Haaland, vor 10 Jahren war der 15, richtig krass, und hat er zusammen mit anderen Fußballstars und Kumpels, hat er so ein kleines Video bei YouTube hochgeladen, wo er so ein bisschen rappt aus Scheiß, ja. Also sieht auch ganz schlecht aus, aber irgendwie auch witzig. Kygo, DJ und Producer, hat das gefunden, in Anführungszeichen, weil da lag auch ein Beat von ihm drunter und meinte, soll ich das rausbringen? Und alle so, ja. Und auch Haaland, ja, ja, ja und ja. Und jetzt ist das draußen, das kann man gar nicht glauben, weil das ist eigentlich so ein Scheiß-Song. Aber witzig, also Kygo, der Kygo mit Flow Kings. So haben sich Haaland und die Boys nämlich genannt, mit Kygo Yo an diesem Freitagmorgen.
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0: Okay, fail.
1: Danke, nein, das will ich nicht. Ich will das nicht mal geschenkt haben. Was zur Hölle soll ich damit? Deutschland ist ja raus bei der WM und das schon ein bisschen länger. Jetzt bekomme ich diese Woche ein Deutschland-Trikot geschenkt im Supermarkt, sagt die Frau. Nehme sich da noch was aus der Kiste. Danke. Für nix!
2: Kann man mit dem oder der Ex befreundet sein? Taylor Swift hatte Ex Harry Styles ja zu ihrer Hochzeit eingeladen. Ich habe mich dann in den Planet Metropolen dazu mal umgehört und wollte deine Meinung wissen. Das Video dazu checkst du bei Insta Planet Radio. Der beste Tipp kommt übrigens von einem sehr süßen Opi im Video. Und der muss es ja wissen.

0: dann sollst du jetzt wenigstens ja ein bisschen leichter an diesen Schadenersatz kommen. Also weiß ich nicht, wenn du dir jetzt wehtust oder irgendwas kaputt geht. Wieso, weshalb, warum und mehr. Gleich bei Peter in den Planet News.
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14: Ich bin Peter. Schockierende Tat in Mittelhessen. Ein Mann soll in Hünfelden seine Mutter angezündet haben. Die 76-Jährige kam ums Leben. Außerdem wurde die 103-jährige Großmutter schwer verletzt, teilte die Polizei mit. Sie hat den Sohn am Abend nach einer Flucht festgenommen. Er soll sich vor der Tat mit der Mutter gestritten haben. Ein E-Scooter liegt rum, du stolperst drüber und verletzt dich. In solchen Fällen kommst du jetzt leichter an deinen Schadenersatz. Denn jetzt muss der Vermieter der Roller zahlen, hat der Bundestag entschieden. Bisher mussten Opfer den Fahrer finden, was oft nicht klappt. Bei Volkswagen soll es in Zukunft deutlich weniger Modelle geben, -50% in den nächsten Jahren. Noch stärker sollen die Ausstattungsoptionen zurückgehen, ist bei der Aufsichtsratssitzung klar geworden. Keine Infos gab es dabei zu Stellenabbau und möglichen Werkschließungen. Das Manager-Magazin hat zuletzt geschrieben, es könnten bis zu 100.000 Stellen wegfallen und 4 Werke dicht machen. Frankreich ist als erstes Team ins Halbfinale der Fußball-WM eingezogen. Die Mannschaft hat mit 2:0 gegen Marokko gewonnen. Dabei hat Superstar Mbappé erst einen Elfmeter verschossen, danach aber noch getroffen, genauso wie Dembélé. Im Halbfinale trifft Frankreich auf den Sieger des Spiels Spanien gegen Belgien heute Abend. Dein Planet Wetter, heute sonnig, im Norden erst wolkig, aber trocken bis 33 Grad, morgen sonnig bis 35 Grad.
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0: Aktuell wissen wir nichts von größeren Staus.
2: Blitzer.
0: Auch keine gesehen, deswegen, wenn du was hast, schick das gerne hier per WhatsApp.
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0: Die Nummer dazu 0172 978 3000. Foto, Nachricht, Sprachnachricht, wie du magst.

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1: Am 10. Juli, Happy Birthday heute unter anderem an Schauspielerin Sofia Vergara. Die kennst du von Modern Family und die ist auch BFF mit Heidi Klum. Wird heute 54. Ihr Lucky Level und deins, wir checken.
0: Wassermann.
1: No time for losers. Du bist heute auf der Gewinnerstraße unterwegs. 5 von 5 für dich.
0: Fische.
1: Deine Pläne, die nehmen langsam Form an. Das ist sehr, sehr schön. 4 von 5.
0: Widder.
1: Versteck dich nicht hinter den anderen, weil du hast viel zu bieten. Show it. 4 von 5, dein Lucky Level.
0: Stier.
1: Verlässlichkeit ist so, so wichtig. Deswegen lass es nicht einreißen. 3 von 5.
0: Zwillinge.
1: Nimm dir mehr Zeit für die Liebe, sonst bleibt da so ein bisschen was auf der Strecke. 3 von 5.
0: Krebs.
1: Sofia Vergara unter anderem. Heute kann ein guter Tag sein, um deinem Traum ein kleines Stückchen näher zu kommen. 4 von 5.
0: Löwe.
1: Setz deine Ziele nicht zu hoch, weil am Ende stehst du dir da selber im Weg. Dein Lucky Level 2 von 5.
0: Jungfrau.
1: Gib volle Power im Job, das kann sich lohnen. 4 von 5 für dich.
0: Waage.
1: Routine in der Partnerschaft kann ein bisschen gefährlich werden. Denk da immer so ein bisschen dran im Hinterkopf. 3 von 5.
0: Skorpion.
1: Heute hast du wirklich extremen Redebedarf. Aber vorsichtig, nicht alle haben da so Bock drauf. 3 von 5.
0: Schütze.
1: I feel you. Du fühlst dich überfordert, dann nimm dich mal so ein bisschen raus und starte von vorne. 2 von 5.
0: Steinbock.
1: Du hast Bock auf Party heute Abend, dann los an diesem Freitag. Dein Lucky Level 5 von 5.
0: Lucky Star.
1: Und das ist heute Wassermann. Das Glück ist nämlich mit den mutigen Leuten und das bist heute du.
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1: Warst du so richtig krass besessen, als du ein Kind warst? Das ist aktuell so ein kleiner Social-Media-Trend, TikTok, Instagram, die sogenannten Hyperfixations. Also auf was warst du hyper fokussiert? Also bei mir waren es Bücher über Drogen, so wie Kinder vom Bahnhof Zoo und sowas. Und da gab es ganz viele in der Bücherei, eine eigene Abteilung. Und ich so, schnurstracks dahin, wirklich wie Ballaballa, konnte ich gar nicht genug von kommen. Vielleicht hat es mich auch irgendwie, weiß ich nicht, gerettet vor was Schlimmerem, habe ich ja die Finger von gelassen. Also danke an diese Bücher. Leander aus dem Planet Team, der zum Beispiel liebt H2O, diese Meerjungfrauen-Serie von früher, die kenne ich gar nicht, richtig witzig. Und er war unterwegs in den Planet-Metropolen und wollte von dir wissen, von was warst du als Kind so richtig krass besessen?
2: Also eigentlich relativ viel mit Tauben, die sind sehr interessant, fliegen sehr viel, finde ich cool. Die Superkraft zu fliegen war auch ziemlich schön.
3: Wie kam es dazu, würdet ihr sagen?
4: Einfach durch Städtegene. Tauben hat man halt gesehen, die waren süß.
3: Ihr seid ja immer noch damit beschäftigt, quasi, ist das immer noch ein Thema für euch?
2: Ja, das ist übergesprungen darauf, dass ich sogar Pilot werden will. Dann kann ich auch mit den Vögeln fliegen, richtig in der Luft, das ist sehr schön.
5: Playmobil.
3: Wie viel hast du davon?
5: Oh, ganz viel. Shoppingcenter, Schwimmbad.
3: Was ist heute damit?
5: Ich glaube, das wurde auf dem Kinderflohmarkt verkauft. Existiert nicht mehr.
6: Ich mochte sehr gern diese kleinen My Little Pony Figuren. Also es gab verschiedene Figuren immer mit so Einhorn oder Flügeln.
7: Ich habe früher ganz, ganz viel SpongeBob geschaut. Es war tatsächlich meine Lieblingsserie als Kind. Ich habe das immer rund um die Uhr geschaut, auch wenn ich gar nicht mehr Fernsehen gucken durfte. Habe mir alle Zeitschriften gekauft.
8: Welche Faszination ich auch hatte, waren Papageien. Sittiche vor allem, fand ich mega, finde ich auch immer noch super. Ich habe früher ganz gerne gefilmt und das auch geschnitten, wie man halt so schneiden kann, wenn man 9 Jahre alt ist. Und dann habe ich einen Wellensittich zu Weihnachten bekommen und ich habe bestimmt 10 Filme von dem gedreht. Und irgendwie kam das dann.
1: Ja, Bubi 1 bis 10, also sehr süß. Als was oder von was warst du als Kind so richtig besessen? Also wie das bei zum Beispiel Patrick vom Nachmittag und Melissa aussieht, das checkst du bei Insta Planet Radio. Hold on.

0: wer da gegeneinander spielt, das wissen wir noch nicht. Aber that power auf jeden Fall gleich.
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11: Ich bin Peter. Ein Mann soll in Mittelhessen seine Mutter angezündet und getötet haben. Laut Polizei hatte er sich vor der Tat in Hünfelden mit ihr gestritten. Mit im Haus war die 103-jährige Großmutter. Sie wurde schwer verletzt. Der Sohn war erst geflüchtet, wurde dann aber festgenommen. Am letzten Sitzungstag im Bundestag vor der Sommerpause gibt es einiges zu tun. Abgestimmt wird zum Beispiel über das umstrittene Sparpaket der Regierung für stabile Krankenkassenbeiträge. Vorgesehen sind Einsparungen bei Praxen, Kliniken, Apotheken und der Pharmabranche und dass wir bei Medikamenten mehr zuzahlen sollen. Die trockenen Sommertage aktuell lassen die Pegel von Flüssen und Seen sinken. Und das kann gefährlich sein, denn da taucht dadurch gerne mal vergessene Weltkriegsmunition auf. Der Kampfmittelräumdienst warnt jetzt und sagt, ungewöhnliche Gegenstände auf keinen Fall anfassen, lieber die Polizei rufen. Frankreich steht im Halbfinale der Fußball-WM. Die Franzosen haben Marokko mit 2:0 besiegt, nach Treffern von Mbappé und Dembélé. Im Halbfinale spielt Frankreich gegen Spanien oder Belgien. Die beiden treffen heute Abend aufeinander. Dein Planet-Wetter, heute sonnig, im Norden erst wolkig, aber trocken bis 33 Grad. Morgen sonnig bis 35 Grad.
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0: Achtung auf der A3, das ist Würzburg-Frankfurt zwischen Obertshausen und Offenbach. Da ist so ein Plastikteil, was da rumliegt. Da bitte vorsichtig sein.
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0: Aktuell wissen wir von keinen. Gerne her damit per WhatsApp, wenn du welche hast.
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0: Hast du mal wieder Bock auf Kino? Was kann man da so gucken? Welche Serien sind irgendwie ganz nice? Einer weiß es, Patrick vom Nachmittag. Wir checken es gleich bei seiner Screentime.

0: Wir sind die Heizungsficker.
1: Ich bin der Sauerkrautficker.
2: Wir sind die Elektroficker.
3: Und ich bin der Serientyp. Was hast du denn gedacht? Ich habe nämlich eine neue Serie für dich bei Netflix.
4: Das Erdkönigreich steht im Begriff zu fallen.
3: Endlich Nachschub für alle Anime-Fans.
4: Wenn wir sie besiegen wollen, musst du mir Erdbändigen beibringen.
3: Die zweite Staffel von Avatar, der Herr der Elemente.
5: Das ist der Avatar? Susu, das ist ein kleiner Junge.
3: Wenn du die Zeichentrickserie gesehen hast, wirst du merken, sehr, sehr gut gecastet. Und Staffel 3 ist auch schon bestätigt. Deswegen rein da. Staffel 2 jetzt neu bei Netflix. Das Warten hat ein Ende, weil Jana läuft im Kino.
6: Was, Bruder?
3: Ja, ich weiß. Der Originalfilm ist noch nicht mal 10 Jahre alt. Aber jetzt gibt's schon eine neue Version von Disney.
7: Bayana, Winde Maui. Bring das Herz nach Tefiti zurück und rette die Welt.
3: Vor 2 Jahren kam ehrlicherweise erst Teil 2 ins Kino. Das war aber alles animiert und jetzt ist es eine Realverfilmung.
5: Maui, Halbgott des Windes und des Meeres.
8: Held der Seefahrer.
5: Hä?
8: Es heißt korrekt Maui, Formwandler, Halbgott des Windes und des Meeres, Held der Seefahrer. Ah, Seefahrerinnen, Fahrer und Fahrerinnen.
5: Dankeschön.
8: Voll gerne.
3: Vielleicht hast du die Stimme gerade schon erkannt. Mit Dwayne The Rock Johnson.
8: Hör zu, Prinzessin. Wenn du das wirklich willst, liegt ein Ozean voller Gefahren vor dir.
5: Ich bin keine Prinzessin. Ich bin die Tochter des Chiefs. Die Zukunft meines Volkes.
3: Oh, ist schon vorbei. Bayana, die Realverfilmung, genauso gut wie das Original, jetzt neu im Kino.
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0: damit aufhören. Es ist nicht peinlich. Warum ist das so schlimm? Ich kenne ganz viele Leute, die sagen, es ist mir peinlich, Toilettenpapier zu kaufen. Mit Klopapier irgendwie öffentlich über die Straße zu laufen. Warum? Was ist daran peinlich? Ich mache mit Klopapier so viele andere Dinge, als die Dinge, die man vielleicht damit assoziiert. Ich finde das komisch. Ich habe auch manchmal das Gefühl, ich weiß, was ist daran so schlimm? Jeder Mensch muss auf Toilette. Also, was mache ich alles mit Klopapier? Das Offensichtliche ausgespart. Ich schminke mich zum Beispiel. Ich brauche das zum Schminken, um da mal einen Eyeliner-Strich wegzumachen. Wenn die Augenbrauen übermalt sind, nehme ich das. Um Ohrenstäbchen, die man nicht benutzen darf, die ich trotzdem benutze, einzuwickeln. Weiß ich nicht, mal was abzuwischen. Ich brauche Toilettenpapier für ganz, ganz, ganz viele Dinge. Aber ich weiß das, ganz viele Leute sagen, oh nee, oh, ich hasse das, ich muss Klopapier kaufen, dann sieht das jeder. Ja, was, dass du ein Mensch bist? Oh, sie hat einen Verdauungstrakt. Ich verstehe das nicht. Ist dir das auch peinlich?
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0: 10. Juli, es ist nicht der 1. April. Wäre der 1. April, ich würde denken, das ist eine Scherzmeldung. Das ist wirklich so. In Hamburg steigt morgen ja so ein Theaterstück bzw. ein Themenabend zu Timmy dem Wal. Timmy, die Hope stirbt zuletzt. Das kann man nicht glauben, das ist aber so. Mehr dazu und was sonst noch los ist in den Planet News gleich bei Peter.
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13: Ich bin Peter. Schockierende Tat in Mittelhessen. Ein Mann soll in Hünfelden seine Mutter angezündet haben. Die 76-Jährige kam ums Leben. Außerdem wurde die 103-jährige Großmutter schwer verletzt, teilte die Polizei mit. Sie hat den Sohn am Abend nach einer Flucht festgenommen. Er soll sich vor der Tat im Haus mit der Mutter gestritten haben. Ein E-Scooter liegt rum, du stolperst drüber und verletzt dich. In solchen Fällen kommst du jetzt leichter an deinen Schadenersatz. Denn jetzt muss der Vermieter der Roller zahlen, hat der Bundestag entschieden. Bisher mussten Opfer den Fahrer finden, was oft nicht klappt. 5 Monate lang steht ab heute rechts des Rheins alles still. Die Bahn startet zwischen Wiesbaden, Koblenz und Troisdorf ihre Megasanierung. Es werden unter anderem 80 Kilometer neue Gleise verlegt, 160 Weichen und neue Stellwerke eingebaut. Als Ersatz sind in der Zeit 150 Busse unterwegs. Timmy der Wal kommt in Hamburg auf die Theaterbühne beim Themenabend Timmy, die Hope stirbt zuletzt morgen. Da gibt's erstmal das Theaterstück Passion Timmy über die Ereignisse rund um den in der Ostsee gestrandeten Wal. Danach können alle dann mit einer Tierärztin und Tierschutzaktivisten sprechen, die dabei waren, und eine Band tritt auf. Dein Planet Wetter, heute sonnig, im Norden erst wolkig, aber trocken bis 33 Grad, morgen sonnig bis 35 Grad.
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0: Achtung auf der A7 Kassel-Fulda zwischen Homberg-Efze und Bad Hersfeld-West. Da liegt ein Spanngurt auf der Fahrbahn. Da bitte auf jeden Fall ganz vorsichtig fahren.
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0: Hast du welche gesehen? 0172-978-3000. Kannst du gerne alles melden hier per WhatsApp.
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0: Heute hast du wieder die Möglichkeit, richtig geile Tickets für richtig geile Konzerte zu zocken für Umme, der Ticketdealer.

0: dieses eigentlich ausverkaufte Konzert in Frankfurt. Hast du Bock auf Bowser? Der kommt auch und da könntest du auch Tickets für abknoten. Oder du sagst, müsst mal wieder ein bisschen lachen. Dann perfekt, wir haben auch Tané.
1: Na, wie ist es so? Wir haben es ja auch lange nicht mehr gesehen. Klasse, ich weiß nicht, wer diese Comedian da ist.
0: Also unfassbar witzig. Und du merkst schon, mein lieber Mann, wirklich, also umso schneller du bist, desto besser. Du sicherst dir so viele Tickets, wie du schaffst abzuknoten am Mantel vom Ticketdealer. Heute 16.30 Uhr, Bad Hersfeld, Feldlingplatz ist das. 45 Sekunden hast du Zeit für The Weeknd und Co. Also ich hoffe, wir sehen uns da heute.

2000 Euro im Flugzeug vergessen. Also ich hoffe es nicht. Schönen guten Morgen am Freitag, 7:45. Ich bin Jella. Ich bin ja eine Gestörte. Ich gucke ja alle 2 Minuten, auch wenn ich in Urlaub fliege, habe ich alles. Habe ich meinen Ausweis, habe ich mein Handy, habe ich mein Portemonnaie, habe ich mein Portemonnaie, habe ich meinen Ausweis, habe ich mein Handy.

Flugzeug aussteige und denke, ist mir eigentlich alles scheißegal. Pietro Lombardi, dem ist das nämlich jetzt passiert. Er ist nach Mallorca geflogen, hatte dann einen Auftritt und denkt irgendwann so, ich hatte doch eine Tasche dabei. Da waren doch meine kompletten Ausweisdokumente drin und 3000 Euro Bargeld. Ganz normaler Satz. Es ist ihm gar nicht aufgefallen. Ja, das war so eine Bauchtasche, meinte er. Hat sich da hingesetzt beim Fliegen, abgemacht, in den Fußraum gerutscht. Also wirklich, ich bin ja manchmal so, ich könnte ja bei allen anderen auch noch mitgucken unterm Sitz. Entschuldigung, Sie haben hier Ihre Tempotaschentücherpackung vergessen. So bin ich ja. Also, aber ganz cool, wurde alles abgegeben im Fundbüro in Mallorca und das Geld ist auch noch da. Glück gehabt!

0: das hat nicht gereicht für Marokko gestern. Spiel gegen Frankreich. Ach, verlieren die. 2-0 geht's aus. Naja, morgen dann Norwegen, England. Ich bin jetzt für Norwegen. Ich war erst für die Marokkaner, jetzt bin ich für die Norweger. Wir checken We Are The People gleich nach den News für dich.
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11: Ich bin Peter. Ein Mann soll in Mittelhessen seine Mutter angezündet und getötet haben. Laut Polizei hatte er sich vor der Tat in Hünfelden mit ihr gestritten. Mit im Haus war die 103-jährige Großmutter. Sie wurde schwer verletzt. Der Sohn war erst geflüchtet, wurde dann aber festgenommen. Am letzten Sitzungstag im Bundestag vor der Sommerpause gibt es einiges zu tun. Abgestimmt wird zum Beispiel über das umstrittene Sparpaket der Regierung für stabile Krankenkassenbeiträge. Vorgesehen sind Einsparungen bei Praxen, Kliniken, Apotheken und der Pharmabranche und dass wir bei Medikamenten mehr zuzahlen sollen. Die trockenen Sommertage aktuell lassen die Pegel von Flüssen und Seen sinken. Und das kann gefährlich sein, denn da taucht dadurch gerne mal vergessene Weltkriegsmunition auf. Der Kampfmittelräumdienst warnt jetzt und sagt, ungewöhnliche Gegenstände auf keinen Fall anfassen, lieber die Polizei rufen. Frankreich steht im Halbfinale der Fußball-WM. Die Franzosen haben Marokko mit 2-0 besiegt, nach Treffern von Mbappé und Dembélé. Im Halbfinale spielt Frankreich gegen Spanien oder Belgien. Die beiden treffen heute Abend aufeinander. Dein Planet-Wetter, heute sonnig, im Norden erst wolkig, aber trocken bis 33 Grad. Morgen sonnig bis 35 Grad.
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0: Ich müsste den jetzt nochmal suchen, den Traffic. Ich hatte den schon, dann ist er mir entwischt. Wie mein Ex-Freund. Nein, Quatsch. Aktuell wissen wir nichts von größeren Staus.
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0: Gibt's einen am Ortseingang von Hosenfeld. Wenn du aus Neufeld-Hauswurz kommst, da ist der.
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0: Liebe Grüße an alle Ex-Freundinnen und Ex-Freunde da draußen. Ich hoffe doch, euch geht es gut. Nur das Beste an diesem Freitag.

0: Friday Fail.
1: Danke, nein, das will ich nicht. Ich will das nicht mal geschenkt haben. Was zur Hölle soll ich damit? Deutschland ist ja raus bei der WM und das schon ein bisschen länger. Jetzt bekomme ich diese Woche ein Deutschland-Trikot geschenkt im Supermarkt. Sagt die Frau, nehme sich da noch was aus der Kiste. Danke für nix.
2: Kann man mit dem oder der Ex befreundet sein? Taylor Swift hatte Ex Harry Styles ja zu ihrer Hochzeit eingeladen. Ich habe mich dann in den Planet Metropolen dazu mal umgehört und wollte deine Meinung wissen. Das Video dazu checkst du bei Insta Planet Radio. Der beste Tipp kommt übrigens von einem sehr süßen Opi im Video. Und der muss es ja wissen.

0: Producer und ein DJ aus Norwegen und er hatte schon One Republic. Die wunderbare Ava Max mit Whatever. Und er war unterwegs mit den Imagine Dragons. Du kennst alle Tracks hier von Planet. Jetzt hat er ein Feature, das ist sehr ungewöhnlich. Die Flow Kings. Kennst du schon die Flow Kings? Ich wusste das auch nicht. Also vor 10 Jahren, da ist ein Video erschienen bei YouTube von den Flow Kings. Und zwar sind das unter anderem Erling Haaland. Also Haaland, der krasse Fußballspieler von Norwegen. Der große Typ mit den langen blonden Haaren. Der hat mal aus Scheiß, als er 15 war, zusammen irgendwie mit anderen ja, Kollegen, so ein Rap-Video hochgeladen. Und da lief ein Kygo-Beat drunter. Das hat Kygo jetzt irgendwie gecheckt und hat ein bisschen was draus gemacht und abstimmen lassen bei Insta. Ey, soll ich das rausbringen? Und sogar Haaland selber hat gesagt, ja, mach mal. Zwei Norweger unter sich, muss man sagen. Dieser Track ist so weird und so witzig, deswegen, du musst den hören. Kygo mit den Flow Kings und Kygo, yo, an diesem Freitagmorgen.
1: Auf jeden Fall. Euer Motor, oder?

0: weil ich lebe ja in Frankfurt und da muss ich auch parken mit meinem Auto. Ist ein Luxusproblem. Es gibt eh schon wenig Parkplätze. Jetzt gibt es teilweise Parkplätze für diese scheiß E-Scooter. Ich könnte ausrasten. Aber wer steht denn ab und an auch gerne mal auf einem E-Scooter und genießt den Fahrtwind? Das bin auch ich. Also ich meine, es ist ja gut, wenn sie weggeräumt werden. Besser, als wenn sie da irgendwie rumliegen und man drüber fliegt. Da gibt's jetzt, falls mal sowas passiert, jetzt auch so eine neue Regelung mit Entschädigung. Also dazu noch was. Und was sonst noch geht, wir hören das in den Planet News gleich bei Peter.
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14: Ich bin Peter. Schockierende Tat in Mittelhessen. Ein Mann soll in Hünfelden seine Mutter angezündet haben. Die 76-Jährige kam ums Leben. Außerdem wurde die 103-jährige Großmutter schwer verletzt, teilte die Polizei mit. Sie hat den Sohn am Abend nach einer Flucht festgenommen. Er soll sich vor der Tat im Haus mit der Mutter gestritten haben. Ein E-Scooter liegt rum, du stolperst drüber und verletzt dich. In solchen Fällen kommst du jetzt leichter an deinen Schadenersatz. Denn jetzt muss der Vermieter der Roller zahlen, hat der Bundestag entschieden. Bisher mussten Opfer den Fahrer finden, was oft nicht klappt. 5 Monate lang steht ab heute rechts des Rheins alles still. Die Bahn startet zwischen Wiesbaden, Koblenz und Troisdorf ihre Megasanierung. Es werden unter anderem 80 Kilometer neue Gleise verlegt, 160 Weichen und neue Stellwerke eingebaut. Als Ersatz sind in der Zeit 150 Busse unterwegs. Timmy der Wahl kommt in Hamburg auf die Theaterbühne beim Themenabend Timmy, die Hope stirbt zuletzt morgen. Da gibt's erstmal das Theaterstück Passion Timmy über die Ereignisse rund um den in der Ostsee gestrandeten Wal. Danach können alle dann mit einer Tierärztin und Tierschutzaktivisten sprechen, die dabei waren, und eine Band tritt auf. Dein Planet Wetter, heute sonnig, im Norden erst wolkig, aber trocken bis 33 Grad, morgen sonnig bis 35 Grad.
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0: Achtung auf der A3 Köln-Frankfurt zwischen Limburg-Süd und Bad Camberg im Spanngurt auf der rechten Spur, da bitte aufpassen. Achtung auch im Main-Taunus-Kreis und zwar zwischen Eschborn und Schwalbach-Süd. Da laufen Personen auf der Fahrbahn, außerdem ist da ein kaputtes Auto, das gehört wahrscheinlich alles zusammen, trotzdem gefährlich, da bitte aufpassen.
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0: Wo musst du denn da luren? Am Ortseingang von Hosenfeld, wenn du aus Neufeld-Hauswurz kommst, wird geblitzt.
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0: Happy Birthday an Gloria von Modern Family. Sophia Vergara wird heute 54, ihr Lucky Level und auch deins gleich im

0: an diesem Freitagmorgen. Man merkt schon, es wird warm heute.
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0: Egal, ob du im kühlen Wohnzimmer liegst oder im Schwimmbad am See, wurscht egal. Wir checken jetzt mal, mit was für einem Mindset du diesem Tag begegnen kannst.
1: Wassermann.
0: No time for loser. Du bist heute auf der Gewinnerstraße unterwegs. Dein Lucky Level 5 von 5.
1: Fische.
0: Deine Pläne, die nehmen langsam Form an. Das ist sehr, sehr schön. 4 von 5.
1: Widder.
0: Versteck dich nicht hinter den anderen, weil du hast sehr viel zu bieten. 4 von 5.
1: Stier.
0: Verlässlichkeit ist so wichtig und ja, versuch das einfach fortzusetzen. 3 von 5.
1: Zwillinge.
0: Nimm dir mehr Zeit für die Liebe, weil es bleibt ein bisschen was auf der Strecke sonst. 3 von 5.
1: Krebs.
0: Heute, da kann ein guter Tag sein, um deinem Traum ein ganzes Stück näher zu kommen. Dein Lucky Level 4 von 5.
1: Löwe.
0: Setz deinen Zielen ja nicht zu hohe Dinge, also nicht einfach zu hoch setzen. Manchmal übertreibt man da so ein bisschen. Dann steht man sich am Ende selber im Weg. 2 von 5.
1: Jungfrau.
0: Gib volle Power im Job, das kann sich sehr lohnen. 4 von 5 für dich.
1: Waage.
0: Routine in der Partnerschaft, ja, aber kann gefährlich werden. Hab das im Hinterkopf. 3 von 5.
1: Skorpion.
0: Heute hast du wirklich extremen Redebedarf. Ich sag immer Bubblewasser. Da hat man so Bubblewasser getrunken. Also nicht alle finden das cool. 3 von 5.
1: Schütze.
0: Du fühlst dich so ein bisschen überfordert. Dann nimm dich mal so ein bisschen raus und versuch von vorne zu starten. 2 von 5 für dich.
1: Steinbock.
0: Du hast ein bisschen Bock auf Party heute Abend. Auf jeden Fall, es ist doch Freitag. Dann los mit dir. Dein Lucky Level. 5 von 5.
1: Lucky Star.
0: Geht heute an Wassermann. Das Glück, das ist mit den Mutigen und das bist du.
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0: Das Bücher über Drogen, dann alles über Haie. Oh, Haie, ich war besessen von Haien, immer noch ein bisschen so. Bei Patrick vom Nachmittag Star Wars, Dinosaurier, Autoquartett. Ist Quartett das, wo man immer sagen muss, sticht? Sticht? Sticht? V8-Motor sticht? Ich habe keine Ahnung. Das ist ein cooler Trend aktuell, den gibt es so bei Insta und bei TikTok, Hyperfixations. Also als was, von was warst du als Kind absolut besessen? Also hyperfixiert. Wie gesagt, ich mochte zum Beispiel das Buch Wir Kinder vom Bahnhof Zoo. Das war voll mein Ding. Leander aus dem Planet Team, der hat sich mal draußen in den Planet Metropolen so umgehört. Was war das denn bei dir?
1: Also eigentlich relativ viel mit Tauben, die sind sehr interessant. Fliegen sehr viel, finde ich cool. Über die Superkraft zu fliegen war auch ziemlich schön.
2: Wie kam es dazu, würdet ihr sagen?
3: Einfach durch Städtegene. Tauben hat man halt gesehen, die waren süß.
2: Ihr seid ja immer noch damit beschäftigt, quasi. Ist das immer noch ein Thema für euch?
1: Ja, das ist übergesprungen darauf, dass ich sogar Pilot werden will. Dann kann ich auch mit den Vögeln fliegen. Richtig in der Luft, das ist sehr schön.
4: Playmobil.
2: Wie viel hast du davon?
4: Oh, ganz viel. Shoppingcenter, Schwimmbad.
2: Was ist heute damit?
4: Ich glaube, das wurde auf dem Kinderflohmarkt verkauft. Existiert nicht mehr.
5: Ich mochte sehr gern diese kleinen My Little Pony Figuren. Also es gab verschiedene Figuren immer mit so Einhorn oder Flügeln.
6: Ich habe früher ganz, ganz viel SpongeBob geschaut. Es war tatsächlich meine Lieblingsserie als Kind. Ich habe das immer rund um die Uhr geschaut, auch wenn ich gar nicht mehr Fernsehen gucken durfte. Habe mir alle Zeitschriften gekauft.
7: Welche Faszination ich auch hatte, waren Papageien. Sittiche vor allem fand ich mega, finde ich auch immer noch super. Ich habe früher ganz gerne gefilmt und das auch geschnitten, wie man halt so schneiden kann, wenn man 9 Jahre alt ist. Und dann habe ich einen Wellensittich zu Weihnachten bekommen und ich habe bestimmt 10 Filme von dem gedreht. Und irgendwie kam das dann.
0: Ah, Bubi 1 bis 10. Also als, ja, weiß ich nicht, mit was hast du dich so übertrieben krass beschäftigt, als du ein Kind warst? Deine Hyperfixierung. Von was warst du besessen? Gerne mal eine WhatsApp schicken, 0172 978 3000.

0: LTS mit Swim an diesem Freitagmorgen. Morgen dann live in München. BTS am Start und Sophia aus Gießen, die hat die Tickets bei uns gewonnen. Ganz viel Spaß, du Maus. Verlink uns bitte in jeder Insta-Story. Ich bin ganz, ganz gespannt. Hättest du Bock, zu The Weeknd zum Beispiel zu gehen, Ende des Monats? Haha! Leander ist heute als Ticketdealer wieder unterwegs in Bad Hersfeld, 16.30 Uhr. Linkplatz, da kannst du Tickets abstauben.
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11: Ich bin Peter. Ein Mann soll in Mittelhessen seine Mutter angezündet und getötet haben. Laut Polizei hatte er sich vor der Tat in Hünfelden mit ihr gestritten. Mit im Haus war die 103-jährige Großmutter. Sie wurde schwer verletzt. Der Sohn war erst geflüchtet, wurde dann aber festgenommen. Am letzten Sitzungstag im Bundestag vor der Sommerpause gibt es einiges zu tun. Abgestimmt wird zum Beispiel über das umstrittene Sparpaket der Regierung für stabile Krankenkassenbeiträge. Vorgesehen sind Einsparungen bei Praxen, Kliniken, Apotheken und der Pharmabranche und dass wir bei Medikamenten mehr zuzahlen sollen. Die trockenen Sommertage aktuell lassen die Pegel von Flüssen und Seen sinken. Und das kann gefährlich sein, denn da taucht dadurch gerne mal vergessene Weltkriegsmunition auf. Der Kampfmittelräumdienst warnt jetzt und sagt, ungewöhnliche Gegenstände auf keinen Fall anfassen, lieber die Polizei rufen. Der Handynetzbetreiber O2 plant offenbar einen massiven Stellenabbau. Laut Insidern sollen mehr als 1000 Arbeitsplätze wegfallen. Das entspricht etwa jeder sechsten Stelle im Unternehmen. Der Konzern muss dringend sparen, weil er den Großkunden 1&1 verloren hatte.
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11: Dein Planet-Wetter, heute sonnig, im Norden erst wolkig, aber trocken bis 33 Grad. Morgen sonnig bis 35 Grad.
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0: Achtung auf der A5, Frankfurt-Kassel, zwischen dem Umtaldreieck und Alsfeld-Westen. Spanngurt, mittlere Spur, da bitte aufpassen. Achtung auf der B43 und auf der B519, das ist im Stadtgebiet von Rüsselsheim. Auf dem Rugbyring, da liegen Gegenstände auf der Fahrbahn, auch da aufpassen. A4, Kirchheim-Eisenach in Höhe von Herleshausen, da gab es einen Unfall, auch Reifenteile liegen rum, auch da aufpassen. Und die B426, das ist Landkreis Darmstadt-Dieburg in Höhe von Oberramstadt, auch da gab es einen Unfall und du fährst bitte vorsichtig.
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0: Am Ortseingang von Hosenfeld, wenn du aus Neufeld-Hauswurz kommst und in Wiesbaden auf der Schönbergstraße Richtung Kohlheck bei der Tankstelle, da sind 30.
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0: Hast du was zum Mitteilen? Hast du Mitteilungsbedürfnis? Ich habe eine Nummer, WhatsApp-Nummer 0172 978 3000. Ich freue mich auf dich.

0: Hände hoch, wem das peinlich ist. Das ist peinlich.
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0: Ich nehme jetzt mal direkt die Schärfe raus. Du darfst es gerne peinlich finden, aber dann würde ich gerne wissen, warum. Klopapier kaufen, Toilettenpapier, damit über die Straße laufen, weiß ich nicht. Das mit der Tüte und den anderen Einkäufen in der Hand halten. Ganz viele Leute schämen sich. Ich habe das Gefühl, viele Frauen... Oh, ja, auch Frauen haben eine Verdauung. Wer kann das glauben? Aber das ist auch so der Punkt. Ich finde, man benutzt ja Toilettenpapier für so viele Sachen im Haushalt. Das ist ja essentiell. Also wenn ich Klopapier benutze ich zum Schminken. Brauche ich zum Schminken. Da wickel ich meine Ohrenstäbchen zum Beispiel ein. Ohrenstäbchen brauche ich auch, wenn ich mich irgendwie so ein bisschen vermalt habe. Am Auge, an der Augenbraue. Zack, zack, zack, korrigiert, eingewickelt. Wenn ich mir den Lippenstift so nachziehe und habe so ein bisschen übermalt, dann nehme ich so Klopapier. Ich putze damit auch viel. Einfach mal schnell, zack, zack, über den Toilettensitz. Ja, also Klopapier nimmt man nicht nur für diese eine Sache. Aber viele Leute schämen sich. Ist dir das auch peinlich, das zu kaufen?
1: Yeah.

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Was kannst du machen? Musikquiz spielen,

0: Der 10. Juli, aber man könnte meinen, das ist ein Scherz. In Hamburg gibt es jetzt ein Theaterstück über Timmy den Wal. Wir erinnern uns schmerzlich. Also okay, mehr dazu auf jeden Fall gleich in den Planet News. Es ist der perfekte Song für einen perfekten Sommertag kurz vorm Wochenende an diesem Freitag. Nelly Furtado hörst du auch mit Powerless.
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16: Ich bin Peter. Schockierende Tat in Mittelhessen. Ein Mann soll in Hünfelden seine Mutter angezündet haben. Die 76-Jährige kam ums Leben. Außerdem wurde die 103-jährige Großmutter schwer verletzt, teilte die Polizei mit. Sie hat den Sohn am Abend nach einer Flucht festgenommen. Er soll sich vor der Tat im Haus mit der Mutter gestritten haben. Ein E-Scooter liegt rum, du stolperst drüber und verletzt dich. In solchen Fällen kommst du jetzt leichter an deinen Schadenersatz. Denn jetzt muss der Vermieter der Roller zahlen, hat der Bundestag entschieden. Bisher mussten Opfer den Fahrer finden, was oft nicht klappt. 5 Monate lang steht ab heute rechts des Rheins alles still. Die Bahn startet zwischen Wiesbaden, Koblenz und Troisdorf ihre Megasanierung. Es werden unter anderem 80 Kilometer neue Gleise verlegt, 160 Weichen und neue Stellwerke eingebaut. Als Ersatz sind in der Zeit 150 Busse unterwegs. Timmy der Wal kommt in Hamburg auf die Theaterbühne beim Themenabend Timmy, die Hope stirbt zuletzt morgen. Da gibt's erstmal das Theaterstück Passion Timmy über die Ereignisse rund um den in der Ostsee gestrandeten Wal. Danach können alle dann mit einer Tierärztin und Tierschutzaktivisten sprechen, die dabei waren, und eine Band tritt auf. Dein Planetwetter, heute sonnig, im Norden erst wolkig, aber trocken bis 33 Grad, morgen sonnig bis 35 Grad.
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0: Achtung auf der A5 Frankfurt Richtung Kassel zwischen dem Ohmtal-Dreieck und Alsfeld-West. Spanngurt, mittlere Spur, aufpassen bitte. A4 Kirchheim-Eisenach in Höhe von Herleshausen, da gab es einen Unfall. Außerdem sind da Reifenteile auf der Fahrbahn, auch da vorsichtig fahren. A5 Heidelberg-Darmstadt zwischen Zwingenberg und Seeheim-Jugendheim, 4 Kilometer Stop-and-Go. Da wird gemäht auf der linken Spur. A671, beide Richtungen, Vollsperrung zwischen Hochheim-Süd und Gustavsburg wegen Brückenbauarbeiten. Das Ganze geht noch bis Mitte des Monats, du weißt Bescheid. Und die B426 noch, Landkreis Darmstadt-Dieburg in Höhe von Oberramstadt. Da gab es einen Unfall, auch da aufpassen.
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0: Auf der B43 in der Ortsdurchfahrt von Mülheim bei der Feuerwehr 50 darfst du fahren und in Frankfurt in Sachsenhausen auf der Babenhäuser Landstraße in beide Richtungen.
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0: Und damit du heute perfekt in dieses Wochenende kommst, sage ich Bad Hersfeld, 16.30 Uhr. Ticket-Dealer. Wir checken, was du tun musst.

0: ist schon ein ganz guter Einstieg in dieses Wochenende. Freitagmorgen, Nelly Furtado. Und jetzt noch ganz kurz die Hände eincremen und die Ringe weg.
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0: Ich glaube, das ist ganz hilfreich. So nichts Unnötiges an den Händen und an den Fingern haben. Dann gibt's unten rechts an der Achsel James Arthur. Den würdest du dann live erleben mit seiner unfassbar geilen Stimme. Nemo, der hängt so da am Bauchnabel rum. Ohne Bauchnabelfussel. Und Itzy, vielleicht direkt unterm linken Bizeps. Was denkst du jetzt? Redet so wirres Zeug. Noch mehr wirres Zeug als sonst. Ich wollte dir ungefähr so einen kleinen Wegweiser geben, wo vielleicht an Leanders Körper eventuell was hängt. Also, Leander aus dem Planet-Team ist ja der Ticket-Dealer und er hat einen riesengroßen grauen Mantel. Wenn der den aufmacht, dann hängen rechts und links Tickets en masse für geile Konzerte 2026. Ein paar habe ich ja eben gerade schon gesagt, gibt noch viel, viel mehr. Die sind aber verknotet mit dem Innenfutter und du müsstest einfach ganz, ganz, ganz schnell alles abknoten, auf was du Bock hast. Und die hängen halt dann, weiß ich nicht, an der Achsel, am Bizeps, dann ein bisschen weiter unten, so an den Rippen. Vielleicht wirklich Finger vorher nochmal knacksen lassen, eincremen, aber auch nicht zu sehr, sonst ist das zu flutschig. Du überlegst dir das, du hast noch ein bisschen Zeit, was musst du tun? Heute, 16.30 Uhr. Bad Hersfeld, da ist der Place to be, da wartet Leander auf dich. Linkplatz, wenn du die erste Person bist, die ihn sieht, ja, klatsch ihn ab und dann geht's hoffentlich zu ganz vielen geilen Konzerten dieses Jahr.
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0: 26, Sabrina Carpenter. Wir gehen ein bisschen back in time zu diesen Girls. Ja, und das wird nicht alt. Das ist super gut gealtert. Auch die Aussage, Independent Women, Hände hoch, Destiny's Child. Wir checken die gleich nach den News.
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2: Alektorophobie. Alektorophobie ist die
3: vor
2: Angst
3: Hühnern.
2: Vor Hühnern. Ja, ich hab das. Ich hab das am Wochenende gemerkt. So, ich war beim Kumpel, die haben Hühner zu Hause und der meinte so, hier, möchte ich meinen so auf den Arm nehmen? Und ich dachte, was, hau ab damit. Möchte ich nicht anfassen, das Ding. Irgendwie, weiß ich nicht, Hühner sind mir sehr suspekt. Die gucken so gruselig, der Kopf bewegt sich so komisch, ja. Und die Augen, irgendwie, weiß ich nicht. Das ist mehr Dino als Vogel. Nee, brauche ich nicht. Irgendwie habe ich Angst vor denen. Wie ist es bei dir?
3: Angst vor Hühnern auf jeden Fall nicht. Die sind voll süß. Ich hätte voll gerne mal so einen Huhn gehabt.
2: Was? Vor was hast du Angst? Schickst du gerne WhatsApp an die 0172 978 3000.
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14: Ich bin Peter. Ein Mann soll in Mittelhessen seine Mutter angezündet und getötet haben. Laut Polizei hatte er sich vor der Tat in Hünfelden mit ihr gestritten. Mit im Haus war die 103-jährige Großmutter. Sie wurde schwer verletzt. Der Sohn war erst geflüchtet, wurde dann aber festgenommen. Am letzten Sitzungstag im Bundestag vor der Sommerpause gibt es einiges zu tun. Abgestimmt wird zum Beispiel über das umstrittene Sparpaket der Regierung für stabile Krankenkassenbeiträge. Vorgesehen sind Einsparungen bei Praxen, Kliniken, Apotheken und der Pharmabranche und dass wir bei Medikamenten mehr zuzahlen sollen. Die trockenen Sommertage aktuell lassen die Pegel von Flüssen und Seen sinken. Und das kann gefährlich sein, denn da taucht dadurch gerne mal vergessene Weltkriegsmunition auf. Der Kampfmittelräumdienst warnt jetzt und sagt, ungewöhnliche Gegenstände auf keinen Fall anfassen, lieber die Polizei rufen. Frankreich steht im Halbfinale der Fußball-WM. Die Franzosen haben Marokko mit 2:0 besiegt, nach Treffern von Mbappé und Dembélé. Im Halbfinale spielt Frankreich gegen Spanien oder Belgien. Die beiden treffen heute Abend aufeinander. Dein Planet Wetter, heute sonnig, im Norden erst wolkig, aber trocken bis 33 Grad. Morgen sonnig bis 35 Grad.
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0: A4 Kirchheim-Eisenach in Höhe von Herleshausen. Ein Unfall, rechte Spur ist blockiert und da liegen Reifenteile auf der Fahrbahn. Bitte vorsichtig fahren. A5 Heidelberg-Darmstadt zwischen Zwingenberg und Seeheim-Jugenheim 4 Kilometer Stop and Go. A7 Fulda-Würzburg zwischen dem Rasthof Utrichshausen und Bad Brückenau-Volkers 2 Kilometer Stau.
15: Blitzer.
0: Da passt du auf. In Sachsenhausen, in Frankfurt, Babenhäuser Landstraße blitzt in beide Richtungen und in Mülheim, Dietesheimer Straße bei der Sparkasse. Da sind 5

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0: Friday Fail.
1: Danke, nein, das will ich nicht. Ich will das nicht mal geschenkt haben. Was zur Hölle soll ich damit? Deutschland ist ja raus bei der WM und das schon ein bisschen länger. Jetzt bekomme ich diese Woche ein Deutschland-Trikot geschenkt im Supermarkt, sagt die Frau. Nehme sich da noch was aus der Kiste. Danke für nix.
2: Kann man mit dem oder der Ex befreundet sein? Taylor Swift hatte Ex Harry Styles ja zu ihrer Hochzeit eingeladen. Ich habe mich dann in den Planet Metropolen dazu mal umgehört und wollte deine Meinung wissen. Das Video dazu checkst du bei Insta Planet Radio. Der beste Tipp kommt übrigens von einem sehr süßen Opi im Video. Und der muss es ja wissen.

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9: Traffic. Die A7 Fulda Richtung Würzburg. Zwischen dem Rasthof Utrichshausen und Bad Brückenau Vollgas haben wir 2 Kilometer Stau und das war's auch schon.
10: Blitzer.
9: Die haben wir aber und zwar in Mülheim auf der Dietzheimer Straße. In Höhe einer Sparkasse wird geblitzt, dort darfst du 50 fahren. Und in Wiesbaden auf der Schönebergstraße in Richtung Kohlheck in Höhe einer Tankstelle und da sind 30 erlaubt. Hast du noch was gesehen? Ein Stau oder ein Blitzer? Dann schick mir gerne WhatsApp hier direkt in den Planet Tower an die 0172 978 3000.

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2: Ich bin ganz ehrlich, ich habe ein Problem mit Englisch. Nicht beim Sprechen, auch nicht beim Verstehen, sondern in meinem Kopf. Wenn ich englische Texte lese, still, für mich, spreche ich die Wörter wie ein Vierjähriger aus, der gerade lesen lernt. In meinem Kopf wird Beach zu Beache. Porridge wird zu Poritke. Oder Vacation wird zu Vakatione. Und ich denke mir, ja, ich hab's drauf. Englisch-Muttersprachler, beziehungsweise Mosatungler.
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11: Achtung, auf der A5 Frankfurt-Darmstadt zwischen Frankfurt-Niederrad und Frankfurt-Flughafen Nord liegt ein Metallteil auf der Fahrbahn, also hier bitte besonders vorsichtig fahren. Achtung, auf der A66 Fulda-Hanau zwischen Neuhof-Nord und Neuhof-Süd liegen unbekannte Gegenstände auf der Straße, also auch hier bitte aufpassen. A5 Frankfurt-Kassel zwischen Homberg-Oben und dem Obental-Dreieck, 4 Kilometer Stau und die A7 Fulda-Würzburg. Zwischen dem Rasthof Utrichshausen und Bad Brückenau-Volkers 6 Kilometer Stau. Und zu guter Letzt die A485 Putzbach Richtung Gießen zwischen Linden und dem Dreieck Bergbergswald 2 Kilometer Stau.
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11: In Wiesbaden auf der Schönebergstraße in Richtung Kohlheck in Höhe einer Tankstelle und da darfst du 30 fahren und am Ortseingang von Rosenfeld aus Neufeld Hauswurz kommen, wird geblitzt. Hast du noch was gesehen, einen Stau oder einen Blitzer, dann schick mir gerne WhatsApp an die 0172 978 3000.

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0: Wir sind die Heizungsficker.
1: Ich bin der Sauerkrautficker.
2: Wir sind die Elektroficker.
3: Und ich bin der Serientyp. Was hast du denn gedacht? Ich habe nämlich eine neue Serie für dich bei Netflix.
4: Das Erdkönigreich steht im Begriff zu fallen.
3: Endlich Nachschub für alle Anime-Fans.
4: Wenn wir sie besiegen wollen, musst du mir Erdbändigen beibringen.
3: Die zweite Staffel von Avatar, der Herr der Elemente.
5: Das ist der Avatar? Susu, das ist ein kleiner Junge.
3: Wenn du die Zeichentrickserie gesehen hast, wirst du merken, sehr, sehr gut gecastet. Und Staffel 3 ist auch schon bestätigt. Deswegen rein da. Staffel 2 jetzt neu bei Netflix. Das Warten hat ein Ende. Vajana läuft im Kino.
6: Was, Bruder?
3: Ja, ich weiß. Der Originalfilm ist noch nicht mal 10 Jahre alt. Aber jetzt gibt's schon eine neue Version von Disney.
7: Vajana, binde Maui. Bring das Herz nach Tefiti zurück und rette die Welt.
3: Vor 2 Jahren kam ehrlicherweise erst Teil 2 ins Kino. Das war aber alles animiert und jetzt ist es eine Realverfilmung.
8: Maui, Halbgott des Windes und des Meeres.
9: Held der Seefahrer.
8: Hä?
9: Es heißt korrekt Maui. Formwandler, Halbgott des Windes und des Meeres, Held der Seefahrer. Ah, Seefahrerinnen, Fahrer und Fahrerinnen.
8: Dankeschön.
9: Voll gerne.
3: Vielleicht hast du die Stimme gerade schon erkannt. Mit Dwayne The Rock Johnson.
9: Hör zu, Prinzessin. Wenn du das wirklich willst, liegt ein Ozean voller Gefahren vor dir.
8: Ich bin keine Prinzessin. Ich bin die Tochter des Chiefs. Die Zukunft meines Volkes.
3: Oh, ist schon vorbei. Vajana, die Realverfilmung, genauso gut wie das Original, jetzt neu im Kino.
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1: Alektorophobie. Alektorophobie ist die Angst vor Hühnern. Vor Hühnern. Ja, ich hab das. Ich hab das am Wochenende gemerkt. So, ich war beim Kumpel, die haben Hühner zu Hause und der meinte, hier, möchtest du meinen so auf den Arm nehmen? Und ich dachte, was? Hau ab damit. Möchte ich nicht anfassen, das Ding. Irgendwie, weiß ich nicht. Hühner sind mir sehr suspekt. Die gucken so gruselig, der Kopf bewegt sich so komisch, so die Augen, irgendwie, weiß ich nicht. Das ist mehr Dino als Vogel. Nee, brauche ich nicht. Irgendwie habe ich Angst vor denen. Wie ist es bei dir?
2: Angst vor Hühnern auf jeden Fall nicht. Die sind voll süß. Ich hätte voll gerne mal so einen Huhn gehabt.
1: Was? Vor was hast du Angst? Schickst du gerne WhatsApp an die 0172 978 3000.
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2: Auf der A5 Frankfurt Richtung Kassel zwischen Homberg-Ohm und dem Ohmtal-Dreieck 4 Kilometer Stau. Und auf der A7 Fulda Richtung Würzburg zwischen dem Rasthof Utrichshausen und Bad Brückenau-Volkers 6 Kilometer Stau.
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2: In Wiesbaden-Biebrich auf der Biebricher Allee stadteinwärts wird geblitzt. Und in Mülheim auf der Dietesheimer Straße in Höhe einer Sparkasse. Hier darfst du 50 fahren. Und wenn auch du einen Blitzer gesehen hast, dann schick uns doch gerne eine WhatsApp an die 0172 978 3000.

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1: Danke, nein, das will ich nicht. Ich will das nicht mal geschenkt haben. Was zur Hölle soll ich damit? Deutschland ist ja raus bei der WM und das schon ein bisschen länger. Jetzt bekomme ich diese Woche ein Deutschland-Trikot geschenkt im Supermarkt, sagt die Frau. Nehme sich da noch was aus der Kiste. Danke. Für nix!
2: Kann man mit dem oder der Ex befreundet sein? Taylor Swift hatte Ex Harry Styles ja zu ihrer Hochzeit eingeladen. Ich habe mich dann in den Planet Metropolen dazu mal umgehört und wollte deine Meinung wissen. Das Video dazu checkst du bei Insta Planet Radio. Der beste Tipp kommt übrigens von einem sehr süßen Opi im Video. Und der muss es ja wissen.

0: 9 Tage noch, dann wissen wir, wer Fußballweltmeister wird. Wer da in der Halftime-Show auftritt, das wissen wir aber jetzt schon. Und zwar sind das Madonna, Justin Bieber und diese Jungs. BTS, die Jungs werden auch performen. Wahrscheinlich aber haben alle nur so circa 17,5 Sekunden Zeit, weil die Halftime-Show einfach nur 11 Minuten lang geht. Coldplay, Burna Boy, die sind auch noch mit dabei und müssen ja auch irgendwas machen. Naja, bisschen stressfreier und in voller Länge hörst du die Jungs hier gleich. Swim mit von BTS gleich für dich.
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0: 10 vor 2 ist es und Achtung bei dir auf der 5 Frankfurt Richtung Kassel. In der Abfahrt Geiskirchen, da gab es einen Unfall, deshalb da bitte vorsichtig fahren. Dann nochmal Achtung auf der A45 Aschaffenburg-Hanau zwischen Karlstein und Alzenau-Mitte. Da steht ein brennendes Auto auf der Fahrbahn, auch da bitte vorsichtig. Die A3 Frankfurt-Köln zwischen Kelsterbach und Raunheim, 7 Kilometer Stop and Go. Nochmal A3 Frankfurt-Köln zwischen Bad Camberg und Limburg-Süd, da gerade 3 Kilometer Stau. Die A5 Frankfurt-Kassel zwischen Homberg-Ohm und Ohmtal-Dreieck, 4 Kilometer Stop and Go. Die A7 Fulda-Würzburg zwischen Brasthof und Richthausen, Bad Brückenau-Volkers, 6 Kilometer Stau. Das waren jetzt nur die größten Staus. Alle Infos auch für deine Strecke gibt es immer aber in der Planet-App.
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0: In Kassel steht einer am Felsenkeller, da darfst du 30 fahren. Und in Eichzell bei dir noch ein Blitzer am Rhönhof und auch da ist nur 30 erlaubt.
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0: Der Mann mit dem Riesenmantel. Sag mal, Leute, der ist heute wieder unterwegs. Ich meine natürlich den Planet Radio Ticket Dealer. Und wo er später genau steht, das alles gleich in 10 Minuten.

0: Marcelo und David Guetta für dich.
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2: Andrea, los geht's. Und da geht's gezielt zu Özcan Kosa. Ja. Hat sie. Und es geht zu Bowser. Das so flinke Finger habe ich noch nie gesehen.
3: Wahnsinn.
2: Leon, knot was das Zeug hält. Es geht direkt zu The Weeknd. 4 The Weeknd Tickets. Leon.
4: Ja, da war ich ein bisschen aufgeregt, sage ich euch ehrlich.
2: Der Knoten sieht ein bisschen schwieriger aus, aber nein, der sieht gut aus. Oh mein Gott.
5: Zweimal Jessie und einmal The Weeknd.
2: Das ist krass. Okay. Da hast du mal richtig abgestartet. Okay, die Leute um uns herum applaudieren. Wow, mit was für einem Feingefühl. Es ist The Weeknd und James Arthur geworden.
5: Ich hab so einen Puls.
2: Okay, sie zittert richtig.
5: Ich freue mich riesig.
0: Ja, das sind alle bisherigen Gewinner und Gewinnerinnen hier beim Ticketdealer gewesen. Darmstadt, Marburg, Gießen, Frankfurt, Bensheim. Da waren wir jetzt bisher unterwegs und haben da die Tickets rausgehauen. Und heute, vorm Wochenende, machen wir das natürlich nochmal. Der Ticketdealer, der ist heute in Trommelwirbel. Wobei, ich hab's gestern schon verraten. Aber egal, er ist heute in Bad Hersfeld. Ja, da steht er heute auf dem Lingplatz. Den kannst du schon mal so bei Google Maps eingeben und dann auch so planen, dass du da um 16.30 Uhr auch bist. Da gibt's dann nicht die nächste Runde. Deine nächste Chance auf die Tickets. Und noch chillt der Ticketdealer hier im Sender. Steht er hier gerade rum? Ich sehe ihn da mit seinem Käffchen in der Hand. Schmeckt's? Alles gut. Der andere jubelt noch. So, langsam kann er sich auf den Weg machen. Und in einer Stunde quatschen wir noch mit ihm, wenn er dann schon unterwegs ist.
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0: Martin Garrix für dich an diesem Freitag. Und Kathi Hummels kannst du jetzt ganz offiziell als Verräter bezeichnen, ohne dass du Ärger bekommst. Ja, die macht dann nämlich mit, neuer Staffel der Reality-Show. Worum es diesmal geht und wer so dabei ist, das alles gleich hier in 10 Minuten in Jellas Reality-Check.
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0: Warnung an alle Fremdgeher. Nacktfotos und Videos bei Insta, die speichern sich immer ganz automatisch in deinem Handy. Da kannst du nichts machen. Glaubst du nicht? Ey, das erzählt aktuell ein Typ seiner Freundin bei Bad Boyfriends. Ach so, und er hat auch ein Zweithandy. Dafür gibt's aber auch einen guten Grund.
1: Das ist deins? Du hast zwei Handys?
2: Nein, um Gottes Willen!
3: Naja, ich benutze das nur, also das weiß Michelle eigentlich auch, dass ich das nur für mein Gym benutze. Es ist lediglich mein Spotify-Handy.
0: Ah, warte mal ganz kurz, hier klingelt, ein Moment. Hier klingelt gerade mein Handy, das ich nur habe, um die Uhrzeit zu checken. Hallo?
4: Halt's Maul!
0: Und apropos hintergehen, Geheimnisse haben und lügen, eine neue Staffel Die Verräter geht bald los.
5: Verräter kommen ganz groß raus in der Mörder. Mörder-Verräter-Show.
0: Mini-Playback-Mutter Mareike Amado ist unter anderem mit dabei und Kathi Hummels, Tine Wittler, Max Kruse. Wer ist loyal? Wer ein Verräter? Und wer täuscht am besten? Checkst du ganz bald bei RTL+.

Den Song hier, den kennst du ja noch safe. Das ist Magic mit Root. Und den hat Leonie jetzt gecovert und bei Insta gepostet.

0: schön will sie da bitte singen? Ist crazy. Und Leonie hörst du hier gleich, nicht mit Root, den Song gibt es leider nicht in voller Länge, sondern ihren Song Don't Worry für dich nach News.
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8: Ich bin Ben. Ein Haftrichter prüft heute, ob der mutmaßliche Täter von Hünfelden in Mittelhessen in U-Haft oder in eine Psychiatrie kommt. Der 45-Jährige soll am Abend seine Mutter getötet und angezündet haben. Seine 103 Jahre alte Großmutter liegt mit schwersten Verletzungen im Krankenhaus. Zum Motiv schweigt der Verdächtige bislang. Die EU droht dem Facebook- und Instagram-Konzern Meta mit einer Milliardenstrafe. Die Kommission meint, die Apps bergen ein viel zu hohes Suchtrisiko für Kinder und Jugendliche. Kritisiert werden vor allem das endlose Scrollen und automatisch startende Videos. Meta muss die Apps nun deutlich nachbessern. Die extreme Hitze sorgt in Hessen für eine schlechte Getreideernte. Die Körner auf den Feldern sind stark verschrumpelt. Dazu kommen extrem hohe Kosten für Diesel und Dünger, meldet der Hessische Bauernverband. Für viele Landwirte ist der Verdienst in diesem Jahr demnach katastrophal. Am Flughafen nicht mehr ständig nach Ausweis und Bordkarte kramen, das wird an deutschen Airports bald möglich. Der Bundesrat hat ein neues Check-in-Verfahren per Gesichtserkennung erlaubt. Wer freiwillig mitmacht, macht zu Beginn ein Foto und kann dann an den Stationen bis zum Flieger einfach durchgehen.
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8: Dein Planet-Wetter. Heute bleibt es sonnig, im Norden kann es auch zu Wolken kommen, bei bis zu 33 Grad. Morgen dann auch sonnig, bis zu 35 Grad.
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0: 3:07 und die A3 für dich. Einmal Frankfurt-Köln zwischen Kelsterbach und Raunheim, gerade 7 Kilometer Stop and Go. Dann nochmal A3 Frankfurt-Köln zwischen Edstein und Limburg-Süd, da sind 7 Kilometer Stau. Dann nochmal die A3, allerdings Frankfurt Richtung Würzburg, zwischen dem Offenbacher Kreuz und Hanau, gerade 8 Kilometer Stop and Go. Die A4 Kirchheim-Eisenach zwischen Bad Hersfeld und dem Kirchheimer Dreieck, 4 Kilometer Stau. Und das waren jetzt nur die größten Staus. Alle Infos auch für deine Strecke gibt es wie immer aber in der Planet-App.
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0: In Bad Soden am Taunus auf der Kronberger Straße, da darfst du höchstens 30 fahren. Und noch ein Blitzer bei dir in Frankfurt auf der Kleer Straße, auch da ist 30 erlaubt.
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0: Oh, das hätte ich jetzt fast vergessen. Aber genau heute, vor 18 Jahren, da lief der unglaubliche Hulk im Kino. Vielleicht erinnerst du dich ja noch. Das war ja diese Doku über mein Leben.

0: Tanner und Sway Lee mit Unforgettable.
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0: Die einen, die gehen heute bei diesem Wetter ins Schwimmbad, die anderen bräunen sich in der Sonne und er zieht heute wieder seinen XXL-Mantel an. Ticket Dealer Leander ist heute wieder unterwegs und zwar ist er später bei dir in Bad Hersfeld, also hoffentlich. Wie sieht's denn aus, Leander? Sitzt du schon im Auto oder was?
2: Ich bin im Auto, aber ich stecke auch im Stau. Ich bin hier gerade auf der A5 und hier ist ein Unfall, es hat gekracht und momentan sieht es so aus, als ob wir eine Punktlandung machen um 16.30 Uhr. genau, vielleicht schaffen wir es aber doch ein Ticken früher. Ich halte auf jeden Fall auf dem Laufenden.
0: Okay, dann guck mal, dass ihr Gas gibt. Ich habe mal gelesen, als Ticketdealer darf man im Stau auch irgendwie umfahren. Da darfst du hier ne Standspuren so nutzen, glaube ich.
2: Ja, wir würden jetzt einfach gleich die Rettungsgasse aufmachen und im Sinne des Ticketdealers durchfahren.
0: Ich glaube, da kann keiner was sagen in dem Fall.
2: Nee, das denke ich auch nicht. Der Zweck heiligt die Mittel.
0: So, ja, wir haben ja auch noch ein bisschen Zeit. Also, wie gesagt, macht euch keinen Stress. Wir peilen mal weiterhin 16.30 Uhr an und du schickst immer mal wieder ein Update von unterwegs.
2: So machen wir es.
0: Alles klar, kommt gut an.
2: Danke, ciao.
0: Ciao. Okay, also, du hast ihn gehört. Ja, kannst du nichts machen. Wie gesagt, es steht noch 16.30 Uhr auf dem Linkplatz in Bad Hersfeld. Falls das zeitlich doch nichts werden sollte, also ich glaube, die schaffen das, dann hörst du es aber ansonsten hier bei mir in der Show.
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1: Megan Fox, die hat Angst vor trockenem Papier. Die muss das immer vorher befeuchten, bevor sie das anfasst. Oder Schauspielkollege Orlando Bloom, der hat panische Angst vor Schweinen. So, und damit kommen wir der Sache schon ein bisschen näher. Ich habe nämlich Angst vor Hühnern, habe ich jetzt am Wochenende festgestellt. Und deshalb wollte ich von dir mal wissen, wovor hast du denn so Angst? So kam irgendwie was Witziges, es kam einiges rein. Das checken wir gleich in 10 Minuten.
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5: Wahnsinn.
4: 4 The Weekend Tickets, Leon.
6: Ja, da war ich ein bisschen aufgeregt, sage ich euch ehrlich.
4: Wow, mit was für einem Feingefühl. Es ist The Weekend und James Arthur geworden.
5: Ich habe so einen Puls.
4: Okay, sie zittert richtig.
5: Ich freue mich riesig.
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0: Höhenangst, tiefes Wasser oder auch Spinnen. Ich würde behaupten, so, das sind die häufigsten Ängste, die wir so alle haben. Bei mir sind es aber halt leider Hühner. Ah, nee, Hühner mag ich nicht. Ich finde die irgendwie, alles an denen ist eklig. Melissa ist jetzt am Start, du hast auch irgendwas. Was war es bei dir nochmal?
3: Ich habe Angst davor, dass jemand durch mein Schlüsselloch kommt. Stimmt. Aber Emilia, der hat uns ein Memo geschickt. Ja. Meine Schwester hat das Problem auch. Und ich dachte, dass sie die Einzige ist, die auf dieser Welt, die dieses Problem hat. Ist sie aber wohl nicht.
0: Sehr gespannt.
3: Ja.
4: Hi, ich bin die Emilia aus Frankfurt und meine größte Phobie ist auf jeden Fall nasse Hände. Also wenn meine Hände nass sind und sich berühren, ganz schlimm. Also jedes Mal Hände waschen ist Krise. Und es reicht auch schon, wenn ich das bei anderen Leuten sehe, dass sie nasse Hände haben und dass sie sich berühren. Da kriege ich wirklich eine Ekelgänsehaut überall.
3: Eine Ekelgänsehaut.
0: Ist das crazy. Habe ich noch nie gehört, dass da jemand Angst vor hat. Was, deine Schwester auch noch?
3: Ja, meine Schwester auch. Die hasst das. Wenn wir im See sind oder so, dann darf ich sie nicht anfassen.
0: Ja. Hier kannst du die zweimal connecten, Emilia und deine Schwester. Schöne Grüße. Ah, aber irgendwie, also klar, ist für die bestimmt scheiße, aber finde ich ein bisschen witzig.
3: Ja,
0: Celia hat sich auch gemeldet. Bei ihr hat es auch was mit Wasser zu tun. Aber halt mit was, was im Wasser ist.
5: Boah, ich habe mit Abstand am meisten Angst vor Quallen. Es ist so schlimm. Oh, das ist einfach gar nicht meins. Gut, dass ich nicht an der Küste wohne.
0: Also ehrlich, Quallen checke ich eklig. Ich bleibe dabei, Hühner finde ich eklig. Und ich habe noch eine Angst entwickelt.
3: Oh.
0: So vor ungefähr 4 Monaten müsste es gewesen sein.
3: What is it?
0: Ich habe Angst vor dir, Melissa.
3: Boah, frech.
0: Hey.
2: 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Stormzy und Odile 20

0: sind einfach so heftige Zahlen. Es geht um die Hochzeit von Taylor Swift und Travis Kelce. Also so eine Hochzeitsexpertin hat jetzt mal geschätzt, was das so alles gekostet hat. Sie sagt, die Location war ja Madison Square Garden in New York. Um die 10 Millionen Dollar. Blumen und Deko mindestens, ich kann es gar nicht aussprechen, 5 Millionen Dollar. Catering, also Essen, Getränke, so um die 3 Millionen Dollar. Und der Rest, der ging dann für ihr Kleid und sein Smoking und so ein bisschen Abendunterhaltung drauf. Und dann kommen wir mal auf ganz lockere 30 Millionen Dollar für eine Hochzeit. Uiuiui. Deshalb wollen wir die Hochzeitskasse wieder ein bisschen auffüllen. Die nagen ja aber jetzt fast schon am Hungertuch. Und wir spielen sie gleich. Taylor Swift mit Opolite, gleich hier nach News.
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10: Ich bin Leander. Schon kleinste Funken können große Feuer auslösen. Die Waldbrandgefahr jetzt am Wochenende ist hoch, warnt Hessen Forst und appelliert, Menschen sollen im Wald weder rauchen noch grillen und ihr Auto auch auf keinen trockenen Wiesen abstellen. In diesem Jahr habe es schon 50 Mal im Wald gebrannt in Hessen. Die allermeisten Fälle seien auf menschliches Fehlverhalten zurückzuführen. Der Bundestag hat die Vorgaben für neue Heizungen massiv gelockert. Hausbesitzer dürfen ab sofort wieder klassische Öl- und Gasheizungen einbauen. Aber fossile Heizungen müssen ab 2029 dann schrittweise immer mehr Ökogas nutzen. Umweltschützer kündigten bereits Klagen gegen die Entscheidung an. Berlins regierender Bürgermeister Wegner tritt nicht zur nächsten Wahl in der Bundeshauptstadt an. Das hat die deutsche Presseagentur erfahren. Der CDU-Politiker will aber bis zur Abgeordnetenwahl im September noch im Amt bleiben. Wegner zieht damit die Konsequenz aus seinem Krisenmanagement bei dem tagelangen Stromausfall in Berlin im Winter. Besondere Ehrung für drei mutige Schüler in Gießen. Die Jungs haben einem Obdachlosen, der bei einem Streit verletzt worden war, geholfen. Andere Passanten waren laut Polizei einfach weitergegangen. Für ihre Zivilcourage gab es jetzt eine Ehrenurkunde im Polizeipräsidium. Dein Planet Wetter. Heute bleibt es so schön sonnig, nur ein paar Wolken im Norden und dabei immer noch heiß, bis zu 33 Grad. Morgen auch sonnig und bis zu 35 Grad.
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0: 7 vor 4 haben wir und die A3 für dich, Frankfurt Richtung Köln. Zwischen Kelsterbach und Rauenheim gerade 7 Kilometer Stop and Go. Nochmal A3 Frankfurt-Köln. Zwischen Itzstein und Limburg Süd, da sind 7 Kilometer Stau. Die A5 Frankfurt-Kassel zwischen dem Bad Homburger Kreuz und Friedberg 6 Kilometer Stop and Go. Dann noch A7 Fulda-Würzburg zwischen dem Rasthof Friedrichshausen und Bad Brückenau-Volkers. Gerade 6 Kilometer Stau. Das waren jetzt die größten Staus. Alle Infos auch für deine Strecke checkst du wie immer in der Planet-App.
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0: In Kassel am Felsenkeller steht ein Blitzer, da darfst du 30 fahren. Und dann noch einer in Hosenfeld. Auf der Poppenroder Straße wirst du da geblitzt.
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0: Wofür brauchst du ein Zweithandy? Alle Fremdgeher jetzt so, hä? Ein was? Welche Ausrede jetzt ein Typ im TV hatte, der live erwischt wurde, das hörst du gleich von Jella hier in 10 Minuten.

0: Achtung an alle Fremdgeher. Nacktfotos und Videos bei Insta, die speichern sich immer ganz automatisch in deinem Handy. Da kannst du nichts machen. Glaubst du nicht? Ey, das erzählt aktuell ein Typ seiner Freundin bei Bad Boyfriends. Ach so, und er hat auch ein Zweithandy. Dafür gibt's aber auch einen guten Grund.
1: Das ist deins? Du hast zwei Handys?
2: Nein, um Gottes Willen.
3: Naja, ich benutze das nur, also das weiß Michelle eigentlich auch, dass ich das nur für mein Gym benutze. Es ist lediglich mein Spotify-Handy.
0: Ah, warte mal ganz kurz, hier klingelt, ein Moment. Hier klingelt gerade mein Handy, das ich nur habe, um die Uhrzeit zu checken. Hallo?
4: Halt's Maul!
0: Und apropos hintergehen, Geheimnisse haben und lügen, eine neue Staffel Die Verräter geht bald los.
5: Verräter kommen ganz groß raus in der Mörder-Verräter-Show.
0: Mini-Playback-Mutter Mareike Amado ist unter anderem mit dabei und Kathi Hummels, Tine Wittler, Max Kruse. Wer ist loyal? Wer ein Verräter? Und wer täuscht am besten? Checkst du ganz bald bei RTL+. 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

0: Rainer Mickel von Posty für dich an diesem Freitag.
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0: Und falls du vorhin zufällig das hier gesehen und gehört hast, dann war das sehr wahrscheinlich der Planet Radio Ticket Dealer. Eigentlich haben wir auch gesagt, heute 16.30 Uhr, ne, gibt's wieder einen Deal. Aber Klassiker, er stand im Stau. Vorhin sah es nicht gut aus. Also er hat gesagt, er schafft's wahrscheinlich nicht pünktlich. Jetzt habe ich gerade aber eine Voice über WhatsApp bekommen.
2: Jo, Patrick, wir sind geheizt und sind früher da als gedacht. Also 16.30 Uhr sehen wir uns auf dem

0: Platz in Bad Hersfeld.
1: Geil! Also, mach dich mal ready. Der Ticketdealer ist gleich bei dir in Bad Hersfeld unterwegs. Lingplatz ist the place to be. Da schnappst du dir gleich deine Tickets for free und zwar um 16.30 Uhr.
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0: Pick mit Sorry Puppy. Es ist 4:56.
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0: Ja, der Mann, der kann zwar nicht gut Auto fahren, dafür aber schnell Auto fahren. Ticket Dealer Leander, der stand vorhin ewig im Stau, ist jetzt aber doch in Bad Hersfeld endlich angekommen. Leander, du bist ein bisschen spät dran, deswegen ab mit dir auf den linken Platz. Oder wo bist du jetzt gerade?
2: Ich stehe hier gerade noch hinter einer Ecke, aber ich würde jetzt, weißt du was, ich renne jetzt los okay, auf den linken Platz und es kommen drei Leute auf mich zu und. Okay, es ist die erste Person geworden. Ich brauche ganz kurz ein Mikro. So, wir...
3: Oder so.
2: Genau, ich verkabel dich mal ganz kurz hier oben. Achtung, wenn es okay ist. Zack. Ja. So, meine Liebe, wie heißt du?
4: Veronika.
2: Veronika, alles klar. Veronika, ich gebe dir mal 5 Sekunden, dass du dich hier orientieren kannst, ja, was es heute alles im Angebot gibt.
4: Ja.
2: Patrick, bist du bereit im Studio für den Countdown?
0: Alter, war das geil. Ja, ich bin ready. Ich drücke Veronika die Daumen und Leander, wir machen es wie immer. Zähl du einfach den Countdown runter, wenn ihr bereit seid.
2: Alles klar. Dann geht es los in 3, 2, 1 und let's go. Es geht zu Dream. Alles klar, ganz wichtig, langsam aufknoten, nicht reißen. Das Briefing konnten wir jetzt gerade nicht machen, aber ist gut, das Dream ist dabei. So, es wird sich kurz orientiert. Ah, es sollen 4 Tickets werden. Okay, das heißt, du nimmst ein paar Freundinnen mit, oder? Wie sieht's aus, ja, Veronika? Sehr gut. So, es wird sich konzentriert. Wir erregen Aufmerksamkeit. Leute gucken uns an. Es geht Bowser direkt neben meinem Knie. Die Tickets sind nämlich auch ein bisschen hinter meinem Rücken. 20 Sekunden sind schon durch. So, meine liebe Veronika, wo willst du noch hin? Es wird, die Ruhe, also so eine Ruhe, wie du hast, das muss man erstmal machen. Zu Nemo. Nee, Nico Santos. So, lief auch gerade. Sehr gut. Noch wahrscheinlich 10 jetzt.
0: Ja.
2: Ah, Veronika, du ziehst das ja richtig. Ja. Wahnsinn. Okay, noch 5, Veronika. Alles gut, noch gut. Mach langsam. Das sieht gut aus. Du wirst es schaffen. 3, 2, 1, es ist vorbei. Veronika, meine Liebe, du hast es geschafft. Alter, was hast du denn alles abgestaubt? Zähl mal auf, Veronika.
4: Zweimal Tickets für Dream, ja. Bowser und Nico Santos.
2: Sehr, sehr, sehr, sehr geil. Oh mein Gott. Also, ich zitter, Veronika zittert. Patrick, darf ich schon verraten? Also, ich bin ja am Montag in Limburg um 8.30 Uhr am Bahnhofsplatz. Darf ich das jetzt schon sagen oder noch nicht?
0: Nein. Das können wir auf keinen Fall machen. Dürfen wir noch nicht sagen.
2: Okay.
0: So, danke, Leander. Also, ganz viel Spaß noch in Bad Hersfeld. Erstmal jetzt Wochenende genießen. Montag geht's dann direkt weiter. Wo und wann der Ticketdealer dann unterwegs ist? Keine Ahnung. Das hörst du aber gleich hier ab 17 Uhr bei mir in der Show.
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0: Die Jungs von Fastboy, die machen gerade das einzig Richtige bei dieser Hitze. Wobei, nehme ich zurück. Das einzig Richtige wäre Schwimmbad, Badesee oder auch Eistonne. Aber danach, direkt danach kommt Grillen. Och, bei dem Wetter ist das doch so geil. Vor einer Stunde haben die den Grill angeworfen, haben sie bei Insta gepostet. Bisschen komisch, dass sie noch nicht gesagt haben, wann wir dann da sein sollen. Melden sich bestimmt gleich dann noch. Und so lange hören wir sie einfach. Fastboy mit Beautiful Life, gleich hier nach News.
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8: Ich bin Leander. Die EU droht dem Facebook- und Instagram-Konzern Meta mit einer Milliardenstrafe. Die EU-Kommission meint, die Apps von Meta bergen ein viel zu hohes Suchtrisiko für Kinder und Jugendliche. Kritisiert werden vor allem das endlose Scrollen und automatisch startende Videos. Meta muss die Apps nun deutlich nachbessern. Der Mann, der in Hünfelden in Mittelhessen seine Mutter angezündet hat, kommt in die Psychiatrie. Das hat jetzt ein Haftrichter entschieden. Der 45-Jährige soll seine Mutter gestern Abend getötet haben. Seine 103 Jahre alte Großmutter musste dabei zusehen und kam schwer verletzt ins Krankenhaus. Die Leugnung des Existenzrechts Israels soll mit bis zu 5 Jahren Haft bestraft werden. Diesem Vorschlag aus Hessen hat jetzt auch der Bundesrat zugestimmt. Nun muss sich der Bundestag damit befassen. Staatsrechtler haben gegen das Vorhaben allerdings Bedenken und sehen die Meinungsfreiheit in Deutschland gefährdet. Nun wird mit Jürgen Klopp verhandelt. Die DFB-Spitze ist auf dem Weg nach New York, um sich dort mit dem 59-Jährigen zu treffen und über seinen möglichen neuen Job als Fußball-Bundestrainer zu sprechen. Der ehemalige DFB-Präsident Zwanziger mahnt allerdings zu Vorsicht. Bei einer Verpflichtung von Klopp müsse es eine strikte Trennung geben zwischen dem Bundestrainerjob und Klopps Aufgaben im Red Bull-Konzern. Dein Planet-Wetter. Heute bleibt es so schön sonnig, nur ein paar Wolken im Norden und dabei immer noch heiß, bis zu 33 Grad. Morgen auch sonnig und bis zu 35 Grad.
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0: Es ist gleich 7 Minuten vor 5 und die A3 für dich, Frankfurt-Köln. Zwischen dem Frankfurter Kreuz und Rauenheim gerade 7 Kilometer Stop-and-Go. Dann die A5 Frankfurt-Kassel, zwischen dem Bad Homburger Kreuz und Friedberg gerade 4 Kilometer Stop-and-Go. Die A44 Kassel-Dortmund zwischen Kassel-Bad Wilhelmshöhe und Zierenberg 7 Kilometer Stau. A60 Mainz Richtung Rüsselsheim zwischen Mainz-Laupenheim und Bischofsheim gerade 4 Kilometer Stau. Da steht ein kaputter LKW auf der rechten Spur in der Baustelle und der hat auch noch Kraftstoff verloren, deshalb da bitte vorsichtig fahren. Und das waren jetzt die größten Staus. Alle Infos auch für deine Strecke gibt es wie immer, aber in der Planet-App.
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0: Habe ich einen für dich und zwar steht er bei dir in Heppenheim auf der Siegfriedstraße, kurz vor einer Bäckerei. Ein silberner Bus, der macht da Fotos von dir, darfst du 30 fahren und falls du auch noch einen Blitzer gesehen hast, dann sag doch gern Bescheid. Checkst du rüber per WhatsApp an die 0172 978 3000.
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0: Er ist Produzent, Songwriter, aber vor allem auch Ehemann von Selena Gomez. Benny Blanco hat trotzdem ein bisschen Me-Time gehabt und hat dann einen neuen Song rausgebracht. Und den hören wir gleich in voller Länge.

6:05 ist es an diesem Freitagnachmittag und Benny Blanco ist back, hat heute einen neuen Song rausgebracht. Sein letzter großer Release ist schon ein bisschen her, war zusammen mit ihr, Frau Selena Gomez. Call Me When You Break Up war das. Die beiden sind ja mittlerweile verheiratet, lieben das Eheleben, das teilen sie auch regelmäßig auf Insta. Da habe ich aber gerade auch gesehen, dass Benny Blanco auch nebenbei noch kocht auf Insta. Und jetzt hat der Mann im Studio wieder gekocht. Ganz anders als bisher irgendwie. So. Sonst arbeitet er halt mit Selena Gomez, mit Justin Bieber und Co. zusammen, macht einen großen Song nach dem anderen. Jetzt hat er aber einen Song rausgebracht mit einer noch relativ unbekannten Künstlerin, und zwar Bibi Trix. Das ist eine spanische Rapperin aus Barcelona. Und deshalb der ganze Text auch auf Spanisch. Das liebe ich ja, kann ich ja fließend. Joven y Salvaje. So wird's geschrieben, gesprochen aber Roven y Salvaj. Das heißt so viel wie jung und wild, und genauso klingt der Track. Macht richtig gute Laune. Perfekter Song für jetzt so einen Freitagnachmittag, für so einen Freitagfeierabend. Und den entdecken wir jetzt zusammen. Das hier ist Benny.

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1: Veronika geht Ende Juli zu Dream, dann im Oktober zu Bowser und Nico Santos sieht sie auch im November dann noch. Wird ein sehr, sehr volles Restprogramm dieses Jahr. Wie geil ist das bitte? Sie hat vorhin beim Ticketdealer in Bad Hersfeld mal ordentlich abgeräumt und du kannst das am Montag auch wieder. Da ist der Ticketdealer nämlich wieder unterwegs und ja, eventuell haben wir vorhin schon geleakt, wo und wann der nächste Deal stattfindet. Deswegen jetzt nochmal ganz offiziell. Am Montag ist der Ticketdealer in Limburg vorm Bahnhof und zwar um 8.30 Uhr. Deshalb jetzt schon mal besser Wecker stellen.
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0: Es ist Freitagnachmittag.
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0: Höhenangst, tiefes Wasser oder auch Spinnen. Ich würde behaupten, so, das sind die häufigsten Ängste, die wir so alle haben. Bei mir sind es aber halt leider Hühner. Ah, nee, Hühner mag ich nicht. Ich finde die irgendwie, alles an denen ist eklig. Melissa ist jetzt am Start, du hast auch irgendwas. Was war es bei dir nochmal?
3: Ich habe Angst davor, dass jemand durch mein Schlüsselloch kommt.
0: Stimmt.
3: Aber Emilia, der hat uns ein Memo geschickt. Ja. Meine Schwester hat das Problem auch. Und ich dachte, dass sie die Einzige ist, die auf dieser Welt, die dieses Problem hat. Ist sie aber wohl nicht.
0: Sehr gespannt.
3: Ja.
4: Hi, ich bin die Emilia aus Frankfurt und meine größte Phobie ist auf jeden Fall nasse Hände. Also wenn meine Hände nass sind und sich berühren, ganz schlimm. Also jedes Mal Hände waschen ist Krise. Und es reicht auch schon, wenn ich das bei anderen Leuten sehe, dass sie nasse Hände haben und dass sie sich berühren. Da kriege ich wirklich eine Ekelgänsehaut überall.
3: Eine Ekelgänsehaut.
0: Ist das crazy. Habe ich noch nie gehört, dass da jemand Angst vor hat. Was, deine Schwester auch noch?
3: Ja, meine Schwester auch. Die hasst das. Wenn wir im See sind oder so, dann darf ich sie nicht anfassen.
0: Ja. Hier kannst du sie zweimal connecten, Emilia und deine Schwester. Schöne Grüße. Ah, aber irgendwie, also klar, ist für die bestimmt scheiße, aber finde ich ein bisschen witzig.
3: Ja,
0: Celia hat sich auch gemeldet. Bei ihr hat es auch was mit Wasser zu tun. Aber halt mit was, was im Wasser ist.
5: Boah, ich habe mit Abstand am meisten Angst vor Quallen. Es ist so schlimm. Oh, das ist einfach... Gar nicht meins. Gut, dass ich nicht an der Küste wohne.
0: Also ehrlich, Quallen checke ich eklig. Ich bleibe dabei, Hühner finde ich eklig. Und ich habe noch eine Angst entwickelt.
3: Oh.
0: So vor ungefähr 4 Monaten müsste es gewesen sein.
3: What is it?
0: Ich habe Angst vor dir, Melissa.
3: Boah, frech.
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0: Gleich gibt es hier eine der besten Sängerinnen aller Zeiten. Ich glaube, da gibt es keine zwei Meinungen. So eine krasse Künstlerin, leider ja auch in diesem Club 27. Geht um sie. Amy Winehouse mit Rallery. Gleich für dich hier nach News.
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6: Ich bin Leander. Schon kleinste Funken können große Feuer auslösen. Die Waldbrandgefahr jetzt am Wochenende ist hoch, warnt Hessen Forst und appelliert, Menschen sollen im Wald weder rauchen noch grillen und ihr Auto auch auf keinen trockenen Wiesen abstellen. In diesem Jahr habe es schon 50 Mal im Wald gebrannt in Hessen. Die allermeisten Fälle seien auf menschliches Fehlverhalten zurückzuführen. Das umstrittene Milliardensparpaket für das Gesundheitswesen ist endgültig beschlossen. Nach Bundestag hat auch der Bundesrat grünes Licht gegeben. Um die Krankenkassenbeiträge stabil zu halten, müssen unter anderem Patienten künftig mehr zuzahlen. Für Medikamente werden bald bis zu 15 Euro fällig. Gleichzeitig gibt es massive finanzielle Einschnitte bei Ärzten und Krankenhäusern. Alexander Zverev steht erstmals in seiner Karriere im Wimbledon-Finale. Deutschlands bester Tennisspieler besiegte den Briten Arthur Ferry glatt in 3 Sätzen. Zverev ist damit der erste Deutsche im Wimbledon-Finale seit Boris Becker vor 31 Jahren. Das können sich die Bierbrauer nicht schön trinken. Die deutschen Brauereien verkaufen immer weniger Bier. Seit 2019 ist der Absatz laut Brauerbund um fast ein Fünftel eingebrochen. Die Folge sind immer mehr Insolvenzen und Schließungen in der Branche.
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6: Dein Planet-Wetter. Es bleibt heute Abend schön sonnig, nur ein paar Wolken sind im Norden unterwegs und es ist immer noch ziemlich warm, teils über 30 Grad. Morgen wieder sonnig und bis zu 35 Grad.
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0: 8 vor 6 haben wir und die A3 für dich, Frankfurt Richtung Köln. Zwischen Edstein und Bad Camberg gerade 7 Kilometer Stau. Dann die A7 Fulda-Würzburg, zwischen dem Rasthof Ottrichshausen und Bad Brückner-Volkers 6 Kilometer Stau. A44 Kassel-Dortmund zwischen Kassel-Bad Wilhelmshöhe und Zierenberg, da 4 Kilometer Stau. Die A643 Mainz-Wiesbaden zwischen Mainz-Mombach und dem Schiersteiner Kreuz gerade auch 4 Kilometer Stau. Und das waren jetzt nur die größten Staus. Alle Infos auch für deine Strecke wie immer in der Planet-App.
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0: Habe ich noch einen für dich und zwar steht er in Heppenheim auf der Siegfriedstraße, kurz vor der Bäckerei. Ein silberner Bus steht da, da darfst du 30 fahren.
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